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1: Das Unwetter gestern hat auch nicht vor dem Frequency-Festival in St. Pölten Halt gemacht. Das Festival musste gestern am Abend unwetterbedingt abgebrochen werden. Betroffen waren die Auftritte etwa von Sido und Paul Kalkbrenner. Heute soll das Festival wie geplant weitergehen. Die Unwetter gestern Abend haben zu zahlreichen Feuerwehreinsätzen in mehreren Bundesländern geführt. Besonders betroffen waren Oberösterreich, Salzburg und die Steiermark. In Oberösterreich sind 2500 Einsatzkräfte von über 130 Feuerwehren ausgerückt. In Salzburg musste auch die Wasserrettung zeitgleich bei mehreren Notfällen ausrücken. Die Bundesregierung hat sich gestern nach mehreren Tagen Verhandlungen auf ein 240 Millionen Euro schweres Hilfspaket für die Landwirtschaft geeinigt. Das Geld soll unter anderem in die Dürreversicherung, in Zinszuschüsse und in eine Entlastung bei den Sozialversicherungsbeiträgen fließen. Zugleich wird auch das Klimaziel 2040 gesetzlich verankert. 0:8 hat der GRK vor einer Woche gegen Rapid Wien verloren. Gestern gibt es gegen den Aufsteiger Ried wieder eine Niederlage, diesmal aber nur mit 0:1. Der Trainer Ferdinand Feldhofer ist ja bereits zu Wochenbeginn freigestellt worden. Interimscoach Joachim Standfest zeigt sich nach der gestrigen Niederlage nicht unzufrieden. Er sieht im GRK viel Potenzial.
2: Podersdorf 19 Grad, Maria Pfarr 7. Wir haben etwas Nebel in der Früh, aber ansonsten gibt es einen Mix aus Wolken und Sonne. Am längsten trocken im Osten, also ohne Schauer geht es auch heute nicht. Und das Wort heiß, das verschwindet bei maximal 18 bis 26 Grad auch aus unserem Vokabular. Ziemlich ähnlich auch der morgige Sonntag. Hier ist der Verkehrsüberblick für den Samstagmorgen. Wir haben zunächst einmal eine Grenzwartezeit am Walserberg, also in Salzburg, Richtung Deutschland. Da lässt ihr eine halbe Stunde liegen. Und in Oberösterreich ist die B1, die Linzer Bundesstraße in Wels Richtung Machtrenk, nach einem Unfall gesperrt. Örtlich kann man das Ganze aber umfahren. Gute Fahrt!
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1: Das Unwetter gestern hat auch nicht vor dem Frequency-Festival in St. Pölten Halt gemacht. Das Festival musste gestern am Abend unwetterbedingt abgebrochen werden. Betroffen waren die Auftritte etwa von Sido und Paul Kalkbrenner. Heute soll das Festival wie geplant weitergehen. Die Unwetter gestern Abend haben zu zahlreichen Feuerwehreinsätzen in mehreren Bundesländern geführt. Besonders betroffen waren Oberösterreich, Salzburg und die Steiermark. In Oberösterreich sind 2500 Einsatzkräfte von über 130 Feuerwehren ausgerückt. In Salzburg musste auch die Wasserrettung zeitgleich bei mehreren Notfällen ausrücken. Die Bundesregierung hat sich gestern nach mehreren Tagen Verhandlungen auf ein 240 Millionen Euro schweres Hilfspaket für die Landwirtschaft geeinigt. Das Geld soll unter anderem in die Dürreversicherung, in Zinszuschüsse und in eine Entlastung bei den Sozialversicherungsbeiträgen fließen. Zugleich wird auch das Klimaziel 2040 gesetzlich verankert. 0:8 hat der GRK vor einer Woche gegen Rapid Wien verloren. Gestern gibt es gegen den Aufsteiger Ried wieder eine Niederlage, diesmal aber nur mit 0:1. Der Trainer Ferdinand Feldhofer ist ja bereits zu Wochenbeginn freigestellt worden. Interimscoach Joachim Standfest zeigt sich nach der gestrigen Niederlage nicht unzufrieden. Er sieht im GRK viel Potenzial.
2: Im Vergleich zu gestern sind die Regenschauer heute nix, ein Klacks.
3: Also, wir haben einen Wolken-, Sonne- und Schauermix, am längsten sonnig im Norden und Osten, zwischen dem Innviertel und dem Nordburgenland. Die Kehrseite der Medaille, genau dort, weht aber auch dann ziemlich kräftiger Wind. Zum Teil nur wenig Sonne gibt es auf den Bergen und im Süden. Und bei den Temperaturen liegen wir zwischen 17 und 26 Grad, letztere nur im Osten. Morgen der nächste Sonne-Wolken-Schauermix bei sehr, sehr gleichen Temperaturen. Am Montag wird es wieder etwas milder. Hier ist der Verkehrsüberblick für den Samstagmorgen. Wir haben zwei Meldungen. Niederösterreicher 1 Richtung Salzburg, Unfall. Und daher ein paar Behinderungen zwischen Ips und Amstetten Ost. Und Salzburg A10 Richtung Villach, Reiseverkehr Richtung Süden, Blockabfertigung deswegen vor der Einhausung Flachau. Gute Fahrt!
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4: Und ich würde sagen, wir gehen das Ganze heute mal ganz langsam an. Schönen guten Morgen, ich bin der Flo Jandl und wir starten rein in diesen Samstag. Ich würde sagen, ihr macht euch mal einen gescheiten Kaffee und dann legen wir los.

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Ja, die nächsten Minuten, die sind perfekt für alle, die gerne mit Zahlen zu tun haben, die gerne mit Zahlen arbeiten. Gleich nämlich bei euch im Radio und bei mir oder bei uns in der Playlist Lemo 1000:1. Davor aber noch, gleich nämlich bei euch im Radio und bei mir oder bei uns in der Playlist Lemo 1000:1.

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Schönen guten Morgen. Willkommen hier bei uns auf Radio Rot-Weiß-Rot am Samstag. Läuft bei euch denn schon die Kaffeemaschine heiß? Habt ihr euch schon ein Heferl-Kaffee runtergedrückt? Ich muss ja zugeben, ich bin absolut kein Kaffeetrinker. Für mich ist das Allerbeste in der Früh so ein frisch gepresster Orangensaft. Boah, den hätte ich jetzt richtig gern. Kann ich euch aber leider auch nicht anbieten. Was ich euch anbieten kann, ist Musik zu 100% aus Österreich. Und die gibt's jetzt von Paper Moon. Come, dance with me.

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1: Das Unwetter gestern hat auch nicht vor dem Frequency Festival in St. Pölten Halt gemacht. Das Festival musste gestern am Abend unwetterbedingt abgebrochen werden. Betroffen waren die Auftritte etwa von Sido und Paul Kalkbrenner. Heute soll das Festival wie geplant weitergehen. Die Unwetter gestern Abend haben zu zahlreichen Feuerwehreinsätzen in mehreren Bundesländern geführt. Besonders betroffen waren Oberösterreich, Salzburg und die Steiermark. In Oberösterreich sind 2500 Einsatzkräfte von über 130 Feuerwehren ausgerückt. In Salzburg musste auch die Wasserrettung zeitgleich bei mehreren Notfällen ausrücken. Die Bundesregierung hat sich gestern nach mehreren Tagen Verhandlungen auf ein 240 Millionen Euro schweres Hilfspaket für die Landwirtschaft geeinigt. Das Geld soll unter anderem in die Dürreversicherung, in Zinszuschüsse und in eine Entlastung bei den Sozialversicherungsbeiträgen fließen. Zugleich wird auch das Klimaziel 2040 gesetzlich verankert. 0:8 hat der GRK vor einer Woche gegen Rapid Wien verloren. Gestern gibt es gegen den Aufsteiger Ried wieder eine Niederlage, diesmal aber nur mit 0:1. Der Trainer Ferdinand Feldhofer ist ja bereits zu Wochenbeginn freigestellt worden. Interimscoach Joachim Standfest zeigt sich nach der gestrigen Niederlage nicht unzufrieden. Er sieht im GRK viel Potenzial.
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3: Weiterhin Podersdorf am mildesten mit 19 Grad und weiterhin der Salzburger Lungau am kühlsten mit 7 Grad. Wir haben etwas Nebel in der Früh, aber ansonsten gibt es einen Mix aus Sonne und Wolken. Am längsten trocken bleibt es im Norden und im Osten. Also, wie ihr merkt, ohne Schauer geht es auch heute nicht. Und das Wort heiß, das verschwindet einmal aus unserem Vokabular, weil bei maximal 18 bis 26 Grad kann man nicht von heiß reden. Ziemlich ähnlich auch der morgige Sonntag. Hier ist der Verkehrsüberblick für den Samstagmorgen. Wir beginnen in Salzburg A10 Richtung Villach Blockabfertigung bei der Einhausung Flachau wegen Überlastung. Und hier beträgt der Zeitverlust 20 Minuten. Eine halbe Stunde ist es auch wegen der Blockabfertigung in Kärnten auf der A11 vor dem Karawankentunnel Richtung Slowenien. Und in der Steiermark ist die S6 Richtung Bruck an der Mur zwischen St. Marein und Kapfenberg nach einem Unfall weiterhin gesperrt. Ausweichen geht über eine parallel verlaufende Landesstraße. Dafür ist in Niederösterreich alles okay. Auf der A1 Richtung Salzburg, Unfallstelle geräumt zwischen Ips und Amstetten Ost, dort freie Fahrt. Also, gute Fahrt!
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5: Ja, wir haben das Glück am Samstagmorgen, dass schon einige Musiker und Musikerinnen da gemeinsam mit uns aufstehen. Zum Beispiel gleich Falco, Junge Römer, nach einer richtig erfolgreichen Dame, und zwar Caro Fuchs, Red mal in a Sackel.

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1: In der Morgenstunde hat Dieber schon ein Rendezvous mit uns im Dampfcafé. Ja, und wenn wir schon wach sind, dann können wir ja eigentlich gleich weitermachen mit Musik zu 100% aus Österreich. Schönen guten Morgen, schönen Samstagmorgen. Willkommen auf Radio Rot-Weiß-Rot. Ich bin der Flo Jandl.
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0: alle von euch, die schon öfter bei meinen Sendungen hier auf Radio Rot-Weiß-Rot zugehört haben, die wissen, ja, ich bin ein richtiger Sportfreak. Ich habe jahrelang Leistungssport gemacht, also so richtig ehrgeizig. Ich hatte in meiner besten Phase so um die 12 bis 13 Trainings die Woche. Also ja, ich habe wirklich oft zweimal am Tag trainiert, am Vormittag und am Nachmittag. Und ja, ich kann euch beruhigen, auch ich habe da oft mit Motivationsproblemen und vor allem mit dem inneren Schweinehund zu kämpfen gehabt. Aber immer wieder war einfach dieses Gefühl danach so großartig, wenn man vom Sportmachen zurückkommt und man fühlt sich einfach so richtig gut. Vielleicht ist das euer Input für den heutigen Samstag, euch aufzuraffen und auch auf eine Runde Sport zu gehen. Den Schweinehund, den lassen wir lieber bei Edmund, weil die neue Nummer von den beiden, die heißt so.
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Immer irgendwas mit Soße ohne Salz.

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1: ja, ja.
0: Und deshalb gerade in Manila eingecheckt. 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

0: Homeoffice.
1: Ich hoffe, von euch macht heute keiner Homeoffice und ihr genießt euer wunderschönes Wochenende. Was steht denn am Programm bei euch? Da ist ja richtig viel gerade zu erleben in ganz Österreich. Richtig viel los. Vielleicht macht ihr auch einen Familienausflug heute. Keine Sorge, ihr könnt Radio Rot-Weiß-Rot auch ganz einfach mitnehmen. Und zwar mit der Radio Rot-Weiß-Rot App. Habt ihr Musik zu 100% aus Österreich immer mit dabei und schickt uns doch gerne auch mal eine Sprachnachricht, wo ihr denn heute unterwegs hin seid.

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1: Innenminister Gerhard Kahner erwartet eine rasche Einigung bei der Ausweitung der Fußfessel. Künftig sollen ja auch Gefährder und gewaltbereite Männer mit einer Fußfessel ausgestattet werden. Dadurch sollen weitere Gewalttaten verhindert werden. Der Innenminister erwartet sich auch beim neuen Spionagegesetz eine schnelle Einigung. Nach tagelangen Gesprächen bekommen die österreichischen Landwirte jetzt ein millionenschweres Hilfspaket. Die Bundesregierung kann sich gestern einigen. 240 Millionen Euro fließen an die Bäuerinnen und Bauern. Unter anderem müssen die Landwirte ab Anfang 2027 drei Monate lang nur noch einen Teil der Sozialversicherung zahlen. Wegen der Unwetter hat es gestern Abend zahlreiche Feuerwehreinsätze in mehreren Bundesländern gegeben. Besonders betroffen waren Oberösterreich, Salzburg und die Steiermark. In Oberösterreich sind 2500 Einsatzkräfte von mehr als 130 Feuerwehren ausgerückt. Auch in Salzburg musste die Wasserrettung zeitgleich bei mehreren Notfällen ausrücken. Die Formel 1 ist aus der Sommerpause zurück und George Russell sichert sich die erste Pole Position direkt nach der Pause. Der Brite startet heute im Formel 1 Sprintrennen in den Niederlanden vor Lando Norris und Charles Leclerc. Der Sprint startet um 12 Uhr, um 16 Uhr findet dann das Qualifying für das morgige Hauptrennen statt.
2: In den Landeshauptstädten hat es zwischen 14 Grad in Bregenz, Innsbruck und Salzburg und 19 Grad in Eisenstadt. Also eigentlich ist es eh nichts super Spektakuläres heute. Ja, da und dort hast mal ausgedehnte Wolkenfelder und ja, auch Schauer sind wieder dabei, wie auch Wind. Hält sich aber alles irgendwie im Rahmen. Also gibt es jetzt keine großartigen Ausreißer. Die Einsatzkräfte waren eh die letzten Tage ordentlich im Einsatz. Denen darf man jetzt auch eine Pause gönnen. Auch morgen. So wie heute eine Mischung aus Sonne, Wolken, da und dort ein paar Schauer bei den Temperaturen. Genauso gleich wie heute. So zwischen 18 und 26 Grad. Wärmer wird der Montag. Da geht es dann schon bis 29 Grad rauf.
3: Hier ist der Verkehrsüberblick für den Samstagmorgen. Wir haben in Salzburg auf der A10 Richtung Villach eine Blockabfertigung vor der Einhausung Flachau und einen Zeitverlust von einer halben Stunde. Den gibt es auch in Kärnten auf der A11 ebenfalls wegen Blockabfertigung vor dem Karawankentunnel Richtung Slowenien. Dafür ist alles frei, Unfallstelle geräumt in der Steiermark S6 Richtung Bruck an der Mur. Freie Fahrt zwischen St. Marein und Kapfenberg. Gute Fahrt!
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4: Was darf's denn für euch sein am Samstagmorgen? Es ist kurz nach 9 Uhr und ich hätte da jetzt im Angebot Pizzeria und Jaus. Einmal Liebe zum Mitnehmen, bitte.
5: Sitz

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0: habe ja so ein bisschen das Gefühl, dass das in Österreich gerade so ein leichter Trend wird bei jungen Künstlern und Künstlerinnen, und zwar Songs zu schreiben über österreichische Seen. Wir haben da zum Beispiel vom lieben Holzer den Song Neusiedlersee, auch bei uns immer wieder mit dabei im Programm. Und jetzt gibt es da auch noch eine zweite Nummer über einen See, und zwar von Köfler, und den seine neue Nummer, die heißt Mondsee. Auch eine richtig geniale Nummer.
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Der Peter Cornelius, der ist reif für die Insel. Und wir sind reif und bereit, glaube ich, für noch etwas mehr Musik in dieser Stunde hier bei uns auf Radio Rot-Weiß-Rot. Da haben wir mit dabei in der Playlist noch den Lemo Tammy Harrison. Das gleich nach Contact und Schwarze Madonna. Hi, ich bin der Flo Jandl.

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1: Das österreichische Bundesheer will in Zukunft bei der Waldbrandbekämpfung unterstützen. Zwei der vier bestellten Transportflugzeuge sollen dafür mit einem speziellen Löschsystem ausgestattet werden. Die Maschinen können dann bis zu 11.000 Liter Löschmittel transportieren. Die Flugzeuge sollen ab 2028 nach Österreich geliefert werden. Vor allem für ältere Menschen ist die Hitze, wie wir sie in diesem Sommer hatten, eine riesige Belastung. Jetzt zeigt eine aktuelle Schätzung, seit Sommerbeginn sind in Europa mindestens 30.000 Menschen zusätzlich gestorben. Besonders viele Todesfälle hat es demnach in der letzten Juni- und der ersten Juliwoche gegeben. Die sind mit der extremen Hitzewelle zusammengefallen. In Deutschland sind laut dem Robert-Koch-Institut dieses Jahr bereits 14.000 Menschen hitzebedingt gestorben. Dem US-amerikanischen Flugzeugbauer Boeing droht ein großer Streik seiner Ingenieure und Techniker. Rund 70.000 Mitglieder der Gewerkschaft haben ein Vertragsangebot abgelehnt und den Weg für einen Streik ab Oktober freigemacht. Ein Aufstand würde die Zertifizierung der 737 MAX-Modelle weiter zurückwerfen. Es könnte also bei Boeing weitere Lieferschwierigkeiten geben. Die Formel 1 ist aus der Sommerpause zurück und George Russell sichert sich die erste Pole-Position direkt nach der Pause. Der Brite startet heute im Formel 1 Sprintrennen in den Niederlanden vor Lando Norris und Charles Leclerc. Der Sprint startet um 12 Uhr, um 16 Uhr findet dann das Qualifying für das morgige Hauptrennen statt.
2: Nach den Unwettern gestern kann ich sagen, ab heute schaut es freundlicher aus. Sonne und Wolken, dazu auch einzelne schwache Regenschauer. Am längsten sonnig vom Innviertel bis zum Nordburgenland. 17 bis 24 Grad, in ganz Österreich die Top-Temperaturen am Nachmittag. Im Osten vielleicht bis zu 26 Grad. Und im Wettertrend sehe ich, morgen wird es ähnlich. Montag dann wärmer, Mittwoch wieder bis zu 32 Grad. Und der Blick auf Österreichs Straßen mit Reiseverkehr, den wir spüren, zum Beispiel in Salzburg auf der A10 Richtung Villach bei flacher Winkel, deswegen Blockabfertigung und 30 Minuten Zeitverlust. Weiter südlich in Kärnten, Stau auf der A11 Richtung Slowenien vor dem Karawankentunnel, auch hier Blockabfertigung und 45 Minuten Zeitverlust. Noch ein Stückchen weiter südlich, Südtirol, Brennautobahn Richtung Bozen, vor der Mautstelle Sterzing 15 Minuten Zeitverlust. Und in Wien gibt es Bauarbeiten auf der A4 Richtung Budapest zwischen der Simmeringer Heide und dem Knoten Schwechat. Aktuell nur ein Fahrstreifen frei wegen Bauarbeiten bis Montag früh. Aktuell Stau und 15 Minuten Zeitverlust. Die Umleitung, die ich euch empfehlen würde, über die Tangente und die S1, wäre auch circa Umweg von 15 Minuten. Also könnt ihr entscheiden, ob ihr euch lieber in den Stau stellt oder ein bisschen einen Umweg fahrt.
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3: Einen schönen guten Morgen. Willkommen hier bei uns auf Radio Rot-Weiß-Rot. Ich bin der Flo Jandl und Norbert Schneider gibt uns das heutige Motto vor. Take it easy.

0: habe euch jetzt was Besonderes mitgebracht. Und zwar ein Zuckerl. Keine Sorge, liebe Zahnärzte und Zahnärztinnen. Alles ist in Ordnung. Dieses Zuckerl kann man auch in der Früh ohne Probleme konsumieren. Es ist nämlich das Radio Rot-Weiß Rotzuckerl. Das ist was ganz Besonderes. Das ist eine Nummer, die bei uns normalerweise nicht im Programm läuft. Einfach was Spezielles, was Besonderes. Und heute habe ich für euch da Klaus Brünster, Liebe mich, wie ich bin. Geniale Nummer und eben unser heutiges Radio Rot-Weiß-Rot-Zuckerl.
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1: Ich glaube, den klassischen Kampf mit Bürokratie, das ewige Warten in Warteschleifen und das Ausfüllen von endlos langen Formularen, das kennen wir in Österreich alle ganz gut, das hat jeder schon mal erlebt. Und darüber gibt es jetzt auch einen Song, der diese Situationen ja ziemlich humorvoll aufgreift und mit denen mit einem großen Augenzwinkern umgeht. Und zwar ist das die neue Nummer von Fräulein Peter und die heißt ganz einfach Danke für nichts.
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Die Caro Fuchs hier bei uns auf Radio Rot-Weiß-Rot bringt uns die Stimmung, genau die Stimmung, die wir brauchen für diesen Samstagvormittag, um da gut reinzustarten in den heutigen Tag. Und an dem ist ja auch richtig viel los. Wie schaut denn euer Programm aus? Habt ihr am Frühstückstisch vielleicht schon brav gebrainstormt, was ihr heute machen könnt? Falls ihr noch ein paar Inputs braucht, ich hätte einige Vorschläge für euch. Zum Beispiel die Wein- und Genusstage in Eisenstadt, die Steirische Weinwoche, die Vienna Classic Days, das Linzer Kronefest oder auch der Neustifter Kirtag. Es ist richtig viel los dieses Wochenende in Österreich, einiges zu erleben. Falls ihr irgendwo hin unterwegs seid, nehmt uns gerne mit, macht eine Instagram-Story, markiert Radio Rot-Weiß-Rot, damit wir auch sehen, wo ihr denn so unterwegs seid.

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1: Die Bundeshauptstadt Wien könnte künftig eine wichtige Vermittlerrolle zwischen den USA und dem Iran einnehmen. US-Außenminister Marco Rubio sieht Österreich und Griechenland in wichtigen Rollen, berichtet die Presse heute. Nach fast einem halben Jahr Krieg suchen die USA nämlich nach neuen Verhandlungsmöglichkeiten. Die österreichische Außenministerin Beate Meinl-Reisinger hat zuletzt ja Gespräche sowohl mit dem amerikanischen als auch mit dem iranischen Außenminister geführt und Wien dabei als Gesprächsort angeboten. Das österreichische Bundesheer will in Zukunft bei der Waldbrandbekämpfung unterstützen. Zwei der vier bestellten Transportflugzeuge sollen dafür mit einem speziellen Löschsystem ausgestattet werden. Die Maschinen können dann bis zu 11.000 Liter Löschmittel transportieren. Die Flugzeuge sollen ab 2028 nach Österreich geliefert werden. Vor allem für ältere Menschen ist die Hitze, wie wir sie in diesem Sommer hatten, eine riesige Belastung. Jetzt zeigt eine aktuelle Schätzung, seit Sommerbeginn sind in Europa mindestens 30.000 Menschen zusätzlich gestorben. Besonders viele Todesfälle hat es demnach in der letzten Juni- und der ersten Juliwoche gegeben. Die sind mit der extremen Hitzewelle zusammengefallen. In Deutschland sind laut dem Robert-Koch-Institut dieses Jahr bereits 14.000 Menschen hitzebedingt gestorben. Sturm Graz kann heute Abend zumindest vorläufig die Tabellenführung in der Fußball-Bundesliga übernehmen. Die Grazer empfangen um 19.30 Uhr Austria Lustenau. Mit einem Sieg würde Sturm bis morgen von Platz 4 auf Platz 1 vorrücken. Bereits um 17.30 Uhr spielt heute Altach gegen Hartberg.
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3: Nach den Unwettern gestern kann ich sagen, ab heute schaut's freundlicher aus. Sonne und Wolken, dazu auch einzelne schwache Regenschauer. Am längsten sonnig vom Innviertel bis zum Nordburgenland. 17 bis 24 Grad in ganz Österreich, die Top-Temperaturen am Nachmittag. Im Osten vielleicht bis zu 26 Grad. Und im Wettertrend sehe ich, morgen wird's ähnlich. Montag dann wärmer, Mittwoch wieder bis zu 32 Grad. Ich quetsche mich da kurz dazu bei dir auf der Rückbank. Bring dich da durch diesen Reiseverkehr. Hier im Kronet Verkehrscheck Porter ÖAMTC. Ich starte in Salzburg auf der 10 Staus Richtung Villach. Bei flacher Winkel gibt es nämlich Blockabfertigung, da verlierst du 15 Minuten. Richtung Salzburg, in der Gegenrichtung, gibt es auch Blockabfertigung bei Werfen vor dem Helbersbergtunnel. Jetzt wieder Richtung Süden und zwar in Kärnten auf der A10. Stau Richtung Villach bei Feistritz, da Blockabfertigung beim Kreuzlerbahntunnel. Und dann in weiterer Folge auf der A11 Richtung Slowenien, Stau vor dem Karawankentunnel, 45 Minuten Zeitverlust. Hier in der Gegenrichtung, also auf der slowenischen Seite, bei der Einreise nach Österreich, 20 Minuten Zeitverlust. Weiter nach Tirol auf die B179 Richtung Nassereith. Vom Grenztunnel Füssen bis Reute Süd braucht ihr eine Dreiviertelstunde länger als sonst. Und auch in Wien gibt es Stau, und zwar auf der A4 Richtung Budapest zwischen der Simmeringer Heide und dem Knoten Schwechat. Ist nur ein Fahrstreifen frei für eine Baustelle. Die geht noch bis Montag früh. Aktuell verlierst du hier eine Viertelstunde. Gute Fahrt!
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4: Wohl einer der bekanntesten Österreicher begleitet uns durch den Samstagvormittag. Natürlich ist das Falco mit Der Kommissar. Ich bin der Flo Jandl, ein bisschen unbekannter.

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Als Kind habe ich es damals absolut nie verstanden, warum es auf Flugzeugen Schwimmwesten gibt und keine Fallschirme. Ich dachte mir immer, wenn es im Flugzeug Schwimmwesten gibt, dann muss es ja eigentlich zum Beispiel auf einem Kreuzfahrtschiff Fallschirme geben. Ich habe das ewig lang nicht verstanden und es hat für mich einfach keinen Sinn gemacht, warum man da eben keine Fallschirme ins Flugzeug gibt, damit in einem Notfall jeder einfach hinausspringen könnte. Aber ja, wahrscheinlich wird das einfach nicht gut enden, wenn jeder zum ersten Mal seinen eigenen Fallschirmsprung in einer Notsituation macht. Drum bleibt der Notfallschirm lieber bei der Band WG, und zwar musikalisch.

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0: coole Sache heute ist auch noch das Thorsten Einarsson Konzert. Der spielt heute in Latschach. Würde ich richtig gerne hinschauen, wäre ich richtig gerne dabei. Ich bin ja ein doch relativ großer Thorsten Einarsson Fan, das kann ich schon verraten. Ich finde seine Live-Konzerte sogar noch eine Spur besser als seine normale Musik, also die Radiomusik. Der kann das einfach, der ist ein Entertainer, der steht auf der Bühne und performt. Da macht das einfach richtig viel Spaß und richtig viel gute Laune. Ich glaube, das ist auch bei Gitti Säubert und Niki List der Fall mit jetzt bei uns Müllers Büro.
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1: Die Bundeshauptstadt Wien könnte künftig eine wichtige Vermittlerrolle zwischen den USA und dem Iran einnehmen. US-Außenminister Marco Rubio sieht Österreich und Griechenland in wichtigen Rollen, berichtet die Presse heute. Nach fast einem halben Jahr Krieg suchen die USA nämlich nach neuen Verhandlungsmöglichkeiten. Die österreichische Außenministerin Beate Meinl-Reisinger hat zuletzt ja Gespräche sowohl mit dem amerikanischen als auch mit dem iranischen Außenminister geführt und Wien dabei als Gesprächsort angeboten. Die Sozialdemokraten sind schuldenfrei, das teilt die SPÖ heute überraschend mit. Ursprünglich wollte die SPÖ erst 2028 alle Schulden abgezahlt haben. So, sagt Parteichef Andreas Babler, hat man jetzt neue politische Handlungsspielräume. Die Salzburger Polizei hat einen internationalen Drogenhändler geschnappt. Der 36-jährige Asylwerber ist in der Türkei zu einer Freiheitsstrafe von 10 Jahren verurteilt worden und wurde international zur Fahndung ausgeschrieben. Jetzt ist er vorerst einmal in die Justizanstalt Salzburg eingeliefert worden. Sturm Graz kann heute Abend zumindest vorläufig die Tabellenführung in der Fußball-Bundesliga übernehmen. Die Grazer empfangen um 19.30 Uhr Austria Lustenau. Mit einem Sieg würde Sturm bis morgen von Platz 4 auf Platz 1 vorrücken. Bereits um 17.30 Uhr spielt heute Altach gegen Hartberg.
2: Nach den Unwettern gestern kann ich sagen, ab heute schaut's freundlicher aus. Sonne und Wolken, dazu auch einzelne schwache Regenschauer. Am längsten sonnig vom Innviertel bis zum Nordburgenland. 17 bis 24 Grad, in ganz Österreich die Top-Temperaturen am Nachmittag. Im Osten vielleicht bis zu 26 Grad. Und im Wettertrend sehe ich, morgen wird's ähnlich. Montag dann wärmer, Mittwoch wieder bis zu 32 Grad. Ich quetsche mich da kurz dazu bei dir auf der Rückbank. Bring dich da durch diesen Reiseverkehr. Hier im Kronet Verkehrscheckport, der ÖAMTC. Ich starte in Salzburg auf der 10 Staus Richtung Villach. Bei flacher Winkel gibt es nämlich Blockabfertigung, da verlierst du 15 Minuten. Richtung Salzburg, in der Gegenrichtung, gibt es auch Blockabfertigung bei Werfen vor dem Helbersbergtunnel. Jetzt wieder Richtung Süden, und zwar in Kärnten auf der A10. Stau Richtung Villach bei Feistritz, da Blockabfertigung beim Kreuzlerbahntunnel. Und dann in weiterer Folge auf der A11 Richtung Slowenien, Stau vor dem Karawankentunnel, 45 Minuten Zeitverlust. Hier in der Gegenrichtung, also auf der slowenischen Seite, bei der Einreise nach Österreich, 20 Minuten Zeitverlust. Weiter nach Tirol auf die B179 Richtung Nassereit. Vom Grenztunnel Füssen bis Reute Süd braucht ihr eine Dreiviertelstunde länger als sonst. Und auch in Wien gibt es Stau, und zwar auf der A4 Richtung Budapest zwischen der Simmeringer Heide und dem Knoten Schwechat ist nur ein Fahrstreifen frei für eine Baustelle. Die geht noch bis Montag früh. Aktuell verlierst du hier eine Viertelstunde. Gute Fahrt!
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3: Die Volkshilfe ist zu Hause um kurz nach 12 Uhr und zwar hier bei uns auf Radio Rot-Weiß-Rot. Gemeinsam featuring Avec Home, daheim. Hi, ich bin der Flo Jandl. Mahlzeit.

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0: Der perfekte Sommertag. Wie schaut der denn bei euch aus? Für mich muss das so ein entspannter Tag sein mit doch auch ein bisschen was zu tun. Also am besten so ein paar sportlichen Aktivitäten gemeinsam mit Freunden. Und dann lasst man diesen Tag gemeinsam ausklingen an einem See. Plaudert noch ein wenig, picknickt vielleicht ein wenig. Das ist für mich der perfekte Sommertag. Wie schaut das bei euch aus? Wir haben auch bei Chris Steger nachgefragt, wie denn bei ihm ein perfekter Sommertag enden sollte.
1: Ja, am besten hör auf, wenn man ein erfolgreiches Konzert gespielt hat und die Leute haben mitgesungen. Das ist wunderschön. Wahrscheinlich vorher noch ein bisschen schwimmen gehen, wo wir irgendwo mal spielen, wo in der Nähe irgendein schöner See ist. Das ist einfach ein richtiger wunderschöner Tag.
0: Und während ihr jetzt noch ein wenig Zeit habt zum Überlegen, wie euer perfekter Sommertag ausschaut, gibt's die Nummer von Solo zu Viert. Der schönste Sommer.

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0: Team 3-4 ist in 4 Minuten hier. Herr Kollege, was ist mit der Vorder? Der Kunde ruft schon das dritte Mal an.
1: Na und, sagen Sie mir lieber die Hausnummer, bevor es mich da auf eine Expedition schickt.

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Sollten wir nicht alle viel öfter einfach das machen, was wir gerade tun wollen? Und wenn jetzt vielleicht gerade in euch dieses Gefühl aufkommt, eigentlich würdet ihr jetzt richtig gerne kurz vor 13 Uhr so durchs Wohnzimmer tanzen, dann kein Problem, das könnt ihr ganz einfach machen. Ich habe euch den Soundtrack dazu, die Ausseer Hartbradler, Tanzen, da die gern. Viel Spaß.

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1: Gestern hat das Frequency Festival noch wegen eines Unwetters abgebrochen werden müssen. Heute sollen aber alle Auftritte wie geplant stattfinden können. Die Veranstalter haben ein Angebot für alle Festivalgäste, die gestern nur ein Tagesticket hatten. Sie kommen heute nämlich gratis zum letzten Festivaltag. Dafür müssten sie beim Eingang nur ihr Freitagsband herzeigen. Außerdem gibt es ab 13 Uhr, also ab jetzt, gratis Getränke für die ersten 5000 Besucherinnen und Besucher am Frequency. Das österreichische Bundesheer will in Zukunft bei der Waldbrandbekämpfung unterstützen. Zwei der vier bestellten Transportflugzeuge sollen dafür mit einem speziellen Löschsystem ausgestattet werden. Die Maschinen können dann bis zu 11.000 Liter Löschmittel transportieren. Die Flugzeuge sollen ab 2028 nach Österreich geliefert werden. Die Sozialdemokraten sind schuldenfrei, das teilt die SPÖ heute überraschend mit. Ursprünglich wollte die SPÖ erst 2028 alle Schulden abgezahlt haben. So, sagt Parteichef Andreas Babler, hat man jetzt neue politische Handlungsspielräume. Sturm Graz kann heute Abend zumindest vorläufig die Tabellenführung in der Fußball-Bundesliga übernehmen. Die Grazer empfangen um 19.30 Uhr Austria Lustenau. Mit einem Sieg würde Sturm bis morgen von Platz 4 auf Platz 1 vorrücken. Bereits um 17.30 Uhr spielt heute Altach gegen Hartberg.
2: Das ist wettertechnisch ein ruhiges Wochenende. Keine Hitze mehr wie in den letzten Monaten, keine Unwetter wie in den letzten Tagen. Es ist im Großteil von Österreich sonnig, ein paar Wolken ziehen durch. Es kann zwischendurch mal kurz regnen, aber wenn, dann nur eben kurz und unausgiebig. Die Temperaturen angenehm zwischen 17 und 24 Grad jetzt dann am Nachmittag, bis zu 26 Grad im Osten von Österreich, wo es am sonnigsten ist. Morgen sehe ich im Wettertrend ähnlich wie heute. Ab Montag wird es dann immer wärmer, bis zum Mittwoch dann wieder 32 Grad. Und der Blick auf Österreichs Straßen mit viel Reiseverkehr. Deswegen spüren wir zum Beispiel in Salzburg auf der Tauernautobahn auf der A10 Stau und Blockabfertigung einmal Richtung Villach bei Flacher Winkel und einmal Richtung Salzburg bei Werfen vor dem Helbersberg-Tunnel jeweils eine Viertelstunde Zeitverlust. Blockabfertigung auch in Kärnten auf der A10 Richtung Salzburg bei Rennweg vor dem Katschberg-Tunnel. Da hat es eine Unfallstelle im Katschberg-Tunnel gegeben, die ist geräumt, aber der Stau hält sich noch. A10 Richtung Villach bei Feistritz, Blockabfertigung vor dem Kreuzlerwandtunnel und dann in weiterer Folge nochmal Stau auf der A11 Richtung Slowenien vor dem Karawankentunnel, auch da Blockabfertigung und eine Dreiviertelstunde Zeitverlust. In der Gegenrichtung, also bei der Einreise nach Österreich auf slowenischer Seite, 30 Minuten Zeitverlust vor dem Karawankentunnel. Tirol, B179 Richtung Nassereit vom Grenztunnel Füssen bis Reutte Süd plant ihr am besten 45 Minuten mehr Zeit ein. Und in Wien braucht ihr länger, wenn ihr auf der A4 unterwegs seid, Richtung Budapest zwischen Simmeringer Heide und dem Knoten Schwechat. Da ist wegen einer Baustelle bis Montag nur ein Fahrstreifen frei. Aktuell 15 Minuten Zeitverlust. Gute Fahrt!
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3: Zwei bzw. drei Wochen Sommerferien haben wir ja noch in Österreich. Von daher weiterhin viel Geduld an alle von euch, die in den Urlaub fahren und sich in den Stau verirrt haben. Die nächste Nummer vom lieben Rian, die ist für euch. Urlaub auf der Autobahn. Wollen wir alle nicht? Haben wir alle schon erlebt.

0: Mit der ERV verbinde ich einfach persönlich so viel. Ich kann mich noch an mein erstes Pfadfinderlager erinnern. Da wurden wir damals mit der ERV Baba Banküberfall jeden Morgen geweckt. Lautstarker Wecker. Die ERV war mit 500 PS der erste Song auf meinem MP3-Player damals als Kind. Und die ERV, die war auch mein allererstes Konzert, auf dem ich jemals war. Es war damals auf so einer Firmenfeier, da war ich noch richtig jung, aber kann mich erinnern, wir sind noch für das Konzert geblieben, ich gemeinsam mit meinem Papa. Und irgendwie ist das einfach jetzt so eine Verbindung zwischen mir und der ERV. Die haben einfach meine Kindheit begleitet und die Musik, die ist auch großartig. Was habt ihr für Erinnerungen, Verbindungen an die ERV? Gerne uns schicken als WhatsApp-Sprachnachricht.
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0: bräuchte ein Soda.
1: Oder vielleicht doch eine Hülse.
2: Ist das der upcoming Superstar Bibica mit Soda Zitron hier bei uns auf Radio Rot-Weiß-Rot. Und ich finde das sehr spannend. Ich habe gestern erst wieder mit zwei Freunden von mir darüber geredet. Und zwar über das Thema Soda Zitron. Ob es das nur in Österreich gibt, ob das so ein klassisches Österreich-Ding ist. In vielen anderen Ländern kennen die das einfach nicht. Und ich verstehe nicht, warum. Soda Zitron ist doch einfach so ein geiles, ja, kann man schon sagen, geiles Getränk. Und das passt einfach immer dazu, ist richtig erfrischend. Und ja, ich wäre dafür, dass man Soda Zitron weltweit einführt. Das gehört überall auf die Speisekarte, genauso wie es weltweit überall ein Cola gibt. Was sagt ihr dazu?

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1: Die Dürrehilfen für die Bauern sind ein massives Verlustgeschäft. Das kritisiert heute die FPÖ. Laut den Freiheitlichen muss die bäuerliche Sozialversicherung zur Gegenfinanzierung der Entlastung in den kommenden Jahren von ihren Überschüssen 50 Millionen Euro jährlich an den Bund abführen. Die Landwirtschaftskammer begrüßt die Dürrehilfen hingegen. Die Unwetter gestern Abend haben für zahlreiche Feuerwehreinsätze in mehreren Bundesländern gesorgt. Besonders betroffen waren Oberösterreich, Salzburg und die Steiermark. In Oberösterreich sind 2500 Einsatzkräfte zu rund 220 Einsätzen ausgerückt. In Salzburg war die Wasserrettung wegen der plötzlichen und heftigen Unwetterfront zeitgleich bei mehreren wetterbedingten Notfällen gefordert. Auch Teile der Südoststeiermark und des Südburgenlands waren betroffen. Mercedes-Pilot George Russell hat heute den Formel-1-Sprint in Sandford gewonnen. Der Brite feiert einen Start-Zielsieg und verkürzt damit seinen Rückstand in der WM-Wertung. Zweiter wird Charles Leclerc im Ferrari, dritter Lando Norris im McLaren. Max Verstappen landet bei seinem Heimrennen auf Platz 6. Angesichts der hohen Spritpreise fordern jetzt mehrere EU-Finanzminister eine Übergewinnsteuer für Ölkonzerne. In einem Brief an den irischen Finanzminister, der ja derzeit die EU-Ratspräsidentschaft innehat, machen sich die Minister aus Deutschland, Österreich, Portugal, Spanien, Italien und Polen für eine solche Steuer stark. Die Konzerne sollen demnach einen Teil ihrer kriegsbedingten Extraprofite abgeben.
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2: Aktuell bleibt in fast ganz Österreich trocken, nur in Vorarlberg. Also zum Beispiel bei euch in Bregenz, da werdet ihr etwas nass. Sonst viel Sonne und angenehme Temperaturen. Zum Beispiel bei euch in Neusiedl am See, da hat es gerade 25 Grad. Sehr angenehm. Also ab an den See mit euch. Morgen Sonntag haben wir zwar einen Sonne-Wolken-Mix. Bei euch in Kärnten und der Steiermark etwas Regen möglich. Temperaturen bis zu 26 Grad. A10 Richtung Villach bei Flacher Winkel Blockabfertigung, dann Richtung Salzburg Blockabfertigung bei Werfen vor dem Helbersbergtunnel, 15 Minuten Zeitverlust. A10 Richtung Salzburg bei Rennweg Blockabfertigung vor dem Katschbergtunnel, Unfallstelle ist geräumt, staut dort noch an. Dann A11 Richtung Slowenien beim Karawankentunnel, 45 Minuten. Und bei der Einreise nach Österreich in die Gegenrichtung 30 Minuten. Dann Tirol B179 Richtung Nassereit. Auf der Umfahrung Reute dauert es 30 Minuten länger. Und Wien A4 Richtung Budapest zwischen Simmeringer Heide und Knotenschwechat nur ein Fahrstreifen frei. Die Baustelle geht bis Montag früh. Aktuell 15 Minuten Zeitverlust. Gute Fahrt!
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3: Das Samstagnachmittag auf eurem Lieblingssender und ihr seid auch mit dabei.
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3: Peter Schweiger da, servus.

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0: Ja, da soll mir nur einer sagen, dass wir in Österreich nicht trinkfest sind.
1: Servus, das ist Radio Rot-Weiß-Rot. Ja, natürlich Wasser. Und zwar fließt ganz viel bei den Wein- und Genusstagen in Eisenstadt im Burgenland. Dann bei der steirischen Weinwoche wahrscheinlich wird auch so der einzige oder andere Tropfen fließen. Und beim Neustifter Kirtag zum Beispiel. Egal was ihr macht, merkt euch, mit 100% Musik aus Österreich macht es noch viel, viel mehr Spaß. Und da begleiten wir euch durch jetzt mit Schwanerer.

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100% Musik aus Österreich auf Radio Rot-Weiß-Rot. Fein, dass ihr mit dabei seid an diesem Samstagnachmittag. Das Wochenende ist voll im Laufen und egal, ob ihr jetzt gerade im Auto sitzt oder die Wohnung aufräumt oder einfach nur chillt, macht euch keinen Stress, wenn diese Woche jetzt nicht alles perfekt vielleicht gelaufen ist. Es muss nicht immer alles fehlerfrei klappen. Hauptsache, ihr versucht es und ihr habt den Mut, was auszuprobieren. Und das ist doch genau die richtige Message für unser Wochenende, oder? Wilfried jetzt für euch.

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1: Die Dürrehilfen für die Bauern sind ein massives Verlustgeschäft. Das kritisiert heute die FPÖ. Laut den Freiheitlichen muss die bäuerliche Sozialversicherung zur Gegenfinanzierung der Entlastung in den kommenden Jahren von ihren Überschüssen 50 Millionen Euro jährlich an den Bund abführen. Die Landwirtschaftskammer begrüßt die Dürrehilfen hingegen. Die Unwetter gestern Abend haben für zahlreiche Feuerwehreinsätze in mehreren Bundesländern gesorgt. Besonders betroffen waren Oberösterreich, Salzburg und die Steiermark. In Oberösterreich sind 2500 Einsatzkräfte zu rund 220 Einsätzen ausgerückt. In Salzburg war die Wasserrettung wegen der plötzlichen und heftigen Unwetterfront zeitgleich bei mehreren wetterbedingten Notfällen gefordert. Auch Teile der Südoststeiermark und des Südburgenlands waren betroffen. Mercedes-Pilot George Russell hat heute den Formel-1-Sprint in Sandford gewonnen. Der Brite feiert einen Start-Zielsieg und verkürzt damit seinen Rückstand in der WM-Wertung. Zweiter wird Charles Leclerc im Ferrari, dritter Lando Norris im McLaren. Max Verstappen landet bei seinem Heimrennen auf Platz 6. Angesichts der hohen Spritpreise fordern 6 EU-Finanzminister, darunter auch der österreichische Ressortchef Markus Matterbauer, eine Übergewinnsteuer für Ölkonzerne. In einem Brief an den irischen Finanzminister, dessen Land ja derzeit die EU-Ratspräsidentschaft innehat, machen sie sich stark für eine Steuer auf die kräftig gestiegenen Profite der Mineralölindustrie. Die Steuer soll auf EU-Ebene diskutiert werden.
2: In Wien, Niederösterreich und dem Burgenland momentan viel Sonne und weniger Wolken. Ein bisschen anders schaut es in der Steiermark und in Kärnten aus. Da gibt es ein bisschen mehr Grau. Am wärmsten ist es gerade bei euch in Hohenau mit 26 Grad. Morgen am Sonntag erwartet euch ein Mix aus Sonne und Wolken. In Kärnten und der Steiermark kann zwischendurch auch ein bisschen Regen dabei sein. Die Temperaturen bleiben bei angenehmen bis zu 26 Grad. Kommen wir zum Verkehr. Salzburg Richtung Salzburg Blockabfertigung vor der Einhausung Flachau. Dann Richtung Salzburg Blockabfertigung bei Werfen vor dem Helbersberg-Tunnel 15 Minuten extra. Vor dem Karawankentunnel Richtung Slowenien brauchst du 30 Minuten mehr und Richtung Villach eine Stunde. Dann habe ich noch Grenzwartezeiten, Drasenhofen Richtung Tschechien und Autobahn A8 Richtung Salzburg beim Grenzübergang Walserberg. 30 Minuten bei der Einreise nach Österreich. Gute Fahrt!
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3: Ihr sitzt da fein beim Kaffee trinken mit der Family. Also die schönen Momente gibt's nicht nur im Film. Julian Le Play jetzt für euch, Mr. Spielberg. Ich bin der Peter Schweiger. Ganz eine feine Zeit.

0: Lemo auf Radio Rot-Weiß-Rot und das mit dem Erfolg, ja, das ist schon eine harte Arbeit, gell Lemo?
1: Ich habe in unzähligen kleinen Bars irgendwie gespielt für ein, zwei Bier Gage am Abend. Und dieser große Traum, irgendwann von Musik leben zu können, war ganz lang einfach absolut ungreifbar.
0: Ja, und jetzt ist er nicht nur greifbar, es ist real einer der erfolgreichsten Künstler Österreichs. Wow, cool. 100% Musik aus Österreich bei uns auf Radio Rot-Weiß-Rot, jetzt von Paper Moon. Schönen Samstag.

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0: Ja, von einem Weh zum anderen. Servus, da ist Radio Rot-Weiß-Rot und zwar zum Herzschmerz. Jetzt bei uns neue Musik aus Österreich und zwar einfach, wo man eine Sehnsucht hat nach einer Person, die irgendwie weit weg ist emotional. So wie das Weltall weit weg ist, so vergleicht es die Irby in ihrem neuen Song Sonnensystem. Festhalten, loslassen und auch die Suche danach, wo man eigentlich hingehört. Das ist neue Musik aus Österreich, gibt's bei uns stündlich und wir nennen das Österreich.
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0: Willkommen bei Radio Rot-Weiß Rot, Samstagnachmittag. Und Tipp für heute Abend: Geht ins Kino und schaut euch den neuen Eberhofer-Krimi an. Steckerlfisch-Fiasko. Wir waren bei der Premiere mit dabei, haben ihn für euch angeschaut und mit dem Herr Kommissar Eberhofer persönlich gesprochen. Lieber Sebastian Betzel, warum sollten wir uns den Film im Kino anschauen?
1: Weil Kino schön ist. Kino ist viel besser als alleine zu Hause sitzen. Da kann man hingehen und hat eine tolle Leinwand und kann Emotionen mit anderen Menschen teilen und man sitzt in so einer Menge. Und wenn man zu Hause auf der Couch hockt, da sieht man nur, da schaut man sich den Film an und auf einmal sieht man, da drüben ist die Wäsche, die ich noch nicht gewaschen habe. Also lieber ins Kino gehen mit den Menschen, den man gerne hat, und danach ein schönes Getränk zu sich nehmen.
0: Ja, das ist schön. Wärmste Empfehlung und richtig was für eure Lachmuskeln. 100% Musik aus Österreich. Jetzt bei uns Knickerbocker, Puppe, du bist der moderne Hex. Schönes Wochenende mit 100% Musik aus Österreich.

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1: Die Landwirtschaftskammer begrüßt die beschlossenen Dürrehilfen für die Bauern. Präsident Josef Moosbrugger sagt, das Geld sei höchst notwendig und für die in dieser leidgeprüften Situation stehenden Bauernfamilien unumgänglich. Die FPÖ kritisiert die Dürrehilfen hingegen als massives Verlustgeschäft für die Bauern. Laut einer aktuellen Bewertung gibt es kaum Wettbewerbsnachteile durch die geplante Klimaneutralität bis 2040. Die Sektoren, die in nationaler Verantwortung stehen, sind laut dem Grazer Klimaexperten Karl Steininger weitgehend gut vor Importen geschützt. Das sind unter anderem der Verkehr, die Landwirtschaft und der Gebäudebereich. Mercedes-Pilot George Russell hat heute den Formel-1-Sprint in Sandford gewonnen. Der Brite feiert einen Start-Zielsieg und verkürzt damit seinen Rückstand in der WM-Wertung. Zweiter wird Charles Leclerc im Ferrari, dritter Lando Norris im McLaren. Max Verstappen landet bei seinem Heimrennen auf Platz 6. Angesichts der hohen Spritpreise fordern 6 EU-Finanzminister, darunter auch der österreichische Ressortchef Markus Matterbauer, eine Übergewinnsteuer für Ölkonzerne. In einem Brief an den irischen Finanzminister, dessen Land ja derzeit die EU-Ratspräsidentschaft innehat, machen sie sich stark für eine Steuer auf die kräftig gestiegenen Profite der Mineralölindustrie. Die Steuer soll auf EU-Ebene diskutiert werden.
2: Ich habe sie vor mir, die Wetterkarte, und ja, schaut im Großen und Ganzen doch sehr gut aus. Viel Sonne und halt auch ein paar Wolken. In der Steiermark und Kärnten haben wir einen Sonne-Wolken-Mix. Aktuell sehe ich aber nirgends an Regen. Schaut also ganz gut aus, hier bleibt Stand jetzt trocken. Morgen scheint immer wieder die Sonne, dazwischen ziehen einige Wolken durch. In Kärnten und der Steiermark kann es stellenweise auch nass werden. Höchstwerte bis 26 Grad. Gehen wir kurz den Verkehr durch. Fangen wir an in Slowenien beim Karawankentunnel. 45 Minuten extra bei der Einreise nach Österreich. Kärnten A10 Richtung Salzburg gibt es eine Blockabfertigung vor dem Katschberg-Tunnel und 10 Minuten mehr Wartezeit. Weiter gesperrt der Tauerntunnel auf der A10 Richtung Salzburg. Im Tunnel steht ein Auto mit Panne. Der Streckendienst ist bereits vor Ort. Weiter eine Blockabfertigung vor der Einhausung Flachau und im Helbersberg-Tunnel über Werfen braucht ihr 20 Minuten mehr Zeit. In Wien gibt es eine Wochenendbaustelle auf der A4 Richtung Budapest zwischen Simmeringer Heide und Knotenschwächer. Die ist nur eine Spur frei. Hier braucht ihr 10 Minuten mehr. Gute Fahrt!
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2: Ach, endlich mal durchatmen. Das ist euer Samstagnachmittag mit 100% Musik aus Österreich. Wir machen es uns jetzt mal ganz fein. Das ist jetzt für euch Wanda. Ich bin der Peter Schweiger. Schön, dass ihr uns hört. Servus.

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1: Lässige Musik vom Wiener Popkünstler Noah auf Radio Rot-Weiß-Rot. Und ja, es ist halt auch nicht immer einfach. Man kennt das auch vom Dating, oder? So diese klaren Antworten. Ist es jetzt was? Ja oder doch nicht? Na, man ist hin und her gerissen. Ja, schwierig. 100% Musik aus Österreich auf Radio Rot-Weiß-Rot.

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0: Das Wochenende auf Radio Rot-Weiß-Rot. Hallo!
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0: Die Meierin steht für Veränderung, sie ist eine starke Stimme in der musikalischen Landschaft und spürt jetzt ein bisschen mit der Butter rum. Sie sagt, ja, wir entscheiden uns jetzt einmal einfach absichtlich dafür, für die Butterseite des Lebens positiv durch das Leben zu gehen. Und sie sagt, wir lassen uns auch die Butter vom Brot nicht nehmen. Das heißt, wir verteidigen einfach unser eigenes hart erarbeitetes Glück. Mir gefällt der Song super, ist super gelungen. Bin mir sicher, euch taugt er auch. Das ist neue Musik auf Radio Rot-Weiß-Rot. Gibt's bei uns stündlich.
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0: Paul Bizerra und Otto Jauser auf Radio Rot-Weiß-Rot.
1: Ich möchte mich herzlich einmal bedanken bei Radio Rot-Weiß-Rot. Ich finde es sehr schön, dass es sowas gibt, was so wertschätzend mit den heimischen Künstlerinnen und Künstlern umgeht, und hoffen, dass es sowas Landesidentitätsförderndes wie euch noch sehr, sehr lange gibt. Danke dafür.
0: Ja, danke euch mit eurer Unterstützung. Sagt es weiter allen, die ihr kennt, allen, die ihr nicht kennt, allen Freunden, allen Verwandten, auch am Telefon bei einer Radioumfrage. Wenn euch wer fragt, welchen Sender hört, was euer Lieblingssender ist, Radio Rot-Weiß-Rot. Vielen Dank, und das ist jetzt für euch Tue Mitch. Ja.

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1: Die Landwirtschaftskammer begrüßt die beschlossenen Dürrehilfen für die Bauern. Präsident Josef Moosbrugger sagt, das Geld sei höchst notwendig und für die in dieser leidgeprüften Situation stehenden Bauernfamilien unumgänglich. Die FPÖ kritisiert die Dürrehilfen hingegen als massives Verlustgeschäft für die Bauern. Das FM4 Frequency Festival in St. Pölten geht heute beim besten Festivalwetter weiter. Gestern musste ja wegen Unwetter abgebrochen werden. Polizei und Rotes Kreuz melden einige Einsätze, unterm Strich sei es aber recht ruhig, so der Tenor. Das musikalische Programm geht am Abend unter anderem mit den 21 Pilots ins Finale. Eine 34-jährige Frau ist heute Nacht in Graz mit ihren beiden minderjährigen Kindern im Auto von der Polizei angehalten worden, und zwar unter dem Einfluss von Alkohol, Kokain und Cannabis. Die Beamten haben außerdem eine geringe Menge Cannabiskraut im Fahrzeug gefunden. Der Führerschein wurde der Frau abgenommen, sie wird angezeigt. Angesichts der hohen Spritpreise fordern 6 EU-Finanzminister, darunter auch der österreichische Ressortchef Markus Matterbauer, eine Übergewinnsteuer für Ölkonzerne. In einem Brief an den irischen Finanzminister, dessen Land ja derzeit die EU-Ratspräsidentschaft innehat, machen sie sich stark für eine Steuer auf die kräftig gestiegenen Profite der Mineralölindustrie. Die Steuer soll auf EU-Ebene diskutiert werden.
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2: In Großteil Österreichs schaut es ganz gut aus. In Wien, Niederösterreich und dem Burgenland viel Sonne. Steiermark und Kärnten mit ein paar Wolken. Und bei euch in Salzburg regnet es gerade. Am wärmsten ist es gerade in Stammersdorf mit 27 Grad. Die Vorschau auf morgen Sonntag. Es bleibt sommerlich mild. Sonne und Wolken wechseln sich ab. In Kärnten und der Steiermark sind noch einzelne Schauer drin. Bis zu 26 Grad. Schauen wir auf den Verkehr. In Slowenien vor dem Karawankentunnel bei der Einreise nach Österreich braucht ihr über 1,5 Stunden. Kärnten auf der A10 Richtung Salzburg gibt es eine Blockabfertigung bei Rennweg vor dem Katschbecktunnel. Hier dauert es über 1 Stunde länger. Salzburg A10 ist der Tauerntunnel wieder frei. Das defekte Fahrzeug ist abtransportiert, aber in Folge vor der Einhausung Flachau und auch vor dem Helbersbergtunnel bei Werpen wird der Verkehr immer wieder angehalten. Und eine Grenzwartezeit habe ich noch in Slowenien vor dem Autobahngrenzübergang Spielfeld. Da wartet ihr 45 Minuten auf die Einreise nach Graz.
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3: Ja, volles Programm am Samstag. Jetzt haben wir schon mal eingekauft, das Haus haben wir geputzt und jetzt vielleicht mal ein bisschen ab auf die Couch, ein bisschen durchatmen. Der Samstagabend, der gehört euch mit 100% Musik aus Österreich. Peter Schweiger da.
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0: willkommen bei Radio Rot-Weiß-Rot.
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0: Ja, live da mitten in der Menge stehen, die Energie spüren von den anderen und laut Mietzinger und einfach mal alles rauslassen. Das habt ihr die Möglichkeit zum Beispiel bei Reinhard Fendrich jetzt am 28. August in Leibniz im Grottenhof oder am 6. September in Bregenz auf der Seebühne. Und es gibt auch noch Tickets, soweit ich sehe. Schaut mal auf seine Webseite fendrich.at. Und ich habe ihn jetzt für euch da in einer tollen Live-Version. Haben Sie Wien schon bei Nacht gesehen?
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0: 100% Musik aus Österreich auf Radio Rot-Weiß-Rot an eurem Wochenende. Schön, dass ihr mit dabei seid. Und das kennt ihr bestimmt, dieses Bedürfnis nach einer kleinen Auszeit, wenn ihr so im Familienalltag, wo einfach alles turbulent ist, voll drinnen seid und einfach einmal wünscht, einfach mal rauszugehen und vielleicht mit der besten Freundin einmal abzuhauen, um zu tanzen, während der Papa dann zu Hause bleibt und auf die Kinder aufpasst. Neue Musik aus Österreich, bei uns stündlich. Boxruckers ist das, die schon wieder mit Mama geht tanzen.
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Da ist Radio Rot-Weiß-Rot und mich würde jetzt mal interessieren, wann seid ihr eigentlich das letzte Mal so im Gras gelegen mit eurer Schatzi, mit eurem Schatzi und habt raufgeschaut auf die Sterne. Irgendwie ist das ein bisschen vorbei, die Zeit, gell? Jetzt liegen wir so daheim, schauen Netflix, der andere schläft schon mal ein, währenddessen man Fernsehen schaut. Ja, aber wir träumen jetzt ein bisschen gemeinsam mit Ludwig Hirsch und Sterndal schauen auf Radio Rot-Weiß-Rot. Das ist 100% Musik aus Österreich. Schönen Abend.

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1: Die SPÖ ist schuldenfrei. Das hat die Partei heute überraschend mitgeteilt. Ursprünglich wollte man erst 2028 alle Schulden abbezahlt haben. Parteichef Andreas Babler spricht von neuen politischen Handlungsspielräumen. Eine 34-jährige Frau ist heute Nacht in Graz mit ihren beiden minderjährigen Kindern im Auto von der Polizei angehalten worden. Und zwar unter dem Einfluss von Alkohol, Kokain und Cannabis. Die Beamten haben außerdem eine geringe Menge Cannabiskraut im Fahrzeug gefunden. Der Führerschein wurde der Frau abgenommen. Sie wird angezeigt. Die Fußballerinnen des SKN St. Pölten sind in der Bundesliga weiter makellos. Heute gewinnen sie beim LASK mit 2:0 und absolvieren damit auch das dritte Ligaspiel ohne Gegentor. Tabellenführer Sturm Graz hat am Freitag mit einem 1:1 bei der Vienna den ersten Punkteverlust hinnehmen müssen. Laut einer aktuellen Bewertung gibt es kaum Wettbewerbsnachteile durch die geplante Klimaneutralität bis 2040. Die Sektoren, die in nationaler Verantwortung stehen, sind laut dem Grazer Klimaexperten Karl Steininger weitgehend gut vor Importen geschützt. Das sind unter anderem der Verkehr, die Landwirtschaft und der Gebäudebereich.
2: Sehr angenehme Temperaturen, nur vereinzelt Regenschauer heute Nacht. Jetzt sehr viel Sonnen-Emojis noch auf der Wetterkarte. 25 Grad in Wien, 26 in Eisenstadt und 19 Grad in Salzburg. Morgen dann eine Mischung aus Sonne und Wolken. Im Süden, da teils dichtere Wolken, stellenweise ein bisschen Regen. Höchstwerte morgen 19 bis 26 Grad. Ein Blick auf die Straßen. Wir beginnen in der Steiermark, B317 Friesacher Straße. Sperre bei Dürnstein nach einem Unfall, da ist der Rettungshubschrauber gelandet. Ausweichen geht da nur großräumig. A9 Richtung Linz, zwischen Wildon und dem Knoten Graz West, plus 10 Minuten. Kärnten A10 Richtung Salzburg, Blockabfertigung vor dem Katschberg-Tunnel bei Rennweg, eine Stunde mehr. Auch die Ausweichstrecke, die B99, ist überlastet. Und Slowenien, eine Grenzwartezeit. 1,5 Stunden dauert es da länger vor dem Karawankentunnel bei der Einreise nach Österreich. Ich wünsche euch eine gute und sichere Fahrt.
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3: Schönen Samstagabend, Peter Schweiger da. Ich habe ganz viel musikalische Schmankerl für euch mit dabei. Wie zum Beispiel den hier jetzt aus 1999, Zebra mit Papa Chico. Schönen Abend, Servus.

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0: 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Und da ist er jetzt für euch mit Karur.
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0: 100% Musik aus Österreich, das gibt's nur bei uns auf Radio Rot-Weiß-Rot und ihr habt den bergsten Musikmix mit dabei, gleich noch Wilfried.
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0: Und was Frisches von Ina Regen, Marmeladenglasl-Moment.
2: Ich schreibe.
0: Euch in Kürze alles noch vor 19 Uhr. Schönen Abend.

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1: Die SPÖ ist schuldenfrei. Das hat die Partei heute überraschend mitgeteilt. Ursprünglich wollte man erst 2028 alle Schulden abbezahlt haben. Parteichef Andreas Babler spricht von neuen politischen Handlungsspielräumen. Eine 34-jährige Frau ist heute Nacht in Graz mit ihren beiden minderjährigen Kindern im Auto von der Polizei angehalten worden. Und zwar unter dem Einfluss von Alkohol, Kokain und Cannabis. Die Beamten haben außerdem eine geringe Menge Cannabiskraut im Fahrzeug gefunden. Der Führerschein wurde der Frau abgenommen. Sie wird angezeigt. Die Fußballerinnen des SKN St. Pölten sind in der Bundesliga weiter makellos. Heute gewinnen sie beim LASK mit 2:0 und absolvieren damit auch das dritte Ligaspiel ohne Gegentor. Tabellenführer Sturm Graz hat am Freitag mit einem 1:1 bei der Vienna den ersten Punkteverlust hinnehmen müssen. Laut einer aktuellen Bewertung gibt es kaum Wettbewerbsnachteile durch die geplante Klimaneutralität bis 2040. Die Sektoren, die in nationaler Verantwortung stehen, sind laut dem Grazer Klimaexperten Karl Steininger weitgehend gut vor Importen geschützt. Das sind unter anderem der Verkehr, die Landwirtschaft und der Gebäudebereich.
2: 24 Grad in Wien, 25 in Eisenstadt und 20 Grad in Salzburg. Morgen wird's warm, ein Mix aus Sonne und Wolken. Im Süden dichte Wolken, da stellenweise auch Regen mit drin. Höchstwerte morgen zwischen 19 und 26 Grad. Ein Blick auf die Straßen. In Wien ist der Regen gesperrt, auch der Franz-Josefs-Quai. Grund ist da die Oldtimer-Parade. Ausweichen geht nur großräumig. Steiermark B145 Salzkammergutstraße nach Bad Aussee ist ein Unfall passiert. Die Sperre ist da jetzt aufgehoben, aber ihr werdet in beiden Richtungen immer mal wieder angehalten. Kärntner 10 Richtung Salzburg, Blockabfertigung vor dem Katschberg-Tunnel und 30 Minuten Zeitverlust. Und eine Grenzwartezeit in Slowenien wartet ihr 45 Minuten länger bei der Einreise nach Österreich vor dem Karawankentunnel. Gute Fahrt.
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3: Alles in seinem eigenen Tempo machen und das Schritt für Schritt, sagt uns jetzt Volkshilfe. Und ich bin der Peter Schweiger. Fein, dass ihr da seid.
4: Egal.

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1: Die SPÖ ist schuldenfrei. Das hat die Partei heute überraschend mitgeteilt. Ursprünglich wollte man erst 2028 alle Schulden abbezahlt haben. Parteichef Andreas Babler spricht von neuen politischen Handlungsspielräumen. Das FM4 Frequency Festival in St. Pölten geht heute beim besten Festivalwetter weiter. Gestern musste ja wegen Unwetter abgebrochen werden. Polizei und Rotes Kreuz melden einige Einsätze, unterm Strich sei es aber recht ruhig, so der Tenor. Das musikalische Programm geht am Abend unter anderem mit den 21 Pilots ins Finale. Hartberg feiert heute in Altach dank eines Last-Minute-Tors den ersten Saisonsieg in der Fußball-Bundesliga. Benjamin Markus trifft in der 93. Minute zum 2:1. Altach ist nun schon 11 Ligaspiele gegen Hartberg sieglos und fällt in der Tabelle hinter die Steirer auf Platz 11 zurück. Laut einer aktuellen Bewertung gibt es kaum Wettbewerbsnachteile durch die geplante Klimaneutralität bis 2040. Die Sektoren, die in nationaler Verantwortung stehen, sind laut dem Grazer Klimaexperten Karl Steininger weitgehend gut vor Importen geschützt. Das sind unter anderem der Verkehr, die Landwirtschaft und der Gebäudebereich.
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2: 19 Grad in Kufstein, 20 in Salzburg, 22 in Wien. Die Sonne, die geht jetzt unter. Morgen dann eine Mischung aus Sonne und Wolken. Im Westen bei euch überwiegend sonnig Richtung Süden. Dann stellenweise auch ein bisschen Regen mit dabei. Nicht windig morgen, Höchstwerte zwischen 19 und 26 Grad. Blick auf die Straßen. Ein Unfall in Wien auf der Tangente Richtung Kakran, kurz vor der Gürtelabfahrt. Zwei Spuren sind gesperrt, der Stau reicht bis zum Laaberg-Tunnel zurück. Oldtimer-Parade noch im Gange, der Ring und der Franz-Josefs-Quai sind wieder frei, Stau aber noch rund um den Praterstern. Kärntner 10 Richtung Salzburg, Blockabfertigung vor dem Katschberg-Tunnel. Auch in Salzburg vor der Einhausung Flachau Richtung Salzburg, Blockabfertigung und 30 Minuten Zeitverlust. Und in Slowenien dauert es eine halbe Stunde länger vom Karawankentunnel bei der Einreise nach Österreich. Gute Fahrt.
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